Es ist 2 Uhr nachts, du liegst im Bett. Du kannst nicht schlafen. Du hast dieses Kopfkino, weil du totales Verlangen hast nach diesem einen Menschen, den du sofort wiedersehen musst. Dieses Gefühl habe ich verpackt in meinen ganz, ganz neuen Song für dich, der heißt Insomnia. Hier beim Karls Langen Schlagerwochenende, die XXL-Schlagershow im Karls Erlebnisradio. Ganz viel Spaß beim Reinhören. Hier ist der Micha mit meinem neuen Song Insomnia. 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

Hallo, ich bin Simone Leis und ihr hört Karls langes Schlagerwochenende, die XXL Schlagershow im Karls Erlebnisradio. Jetzt hört ihr meinen Song Du, ich lieb dich. Der Titel Du, ich lieb dich handelt von vergangener Liebe, Leidenschaft und Sehnsucht. Ganz viel Spaß mit diesem Song.

Hallo, ich bin Simone Leis und ihr hört Karls langes Schlagerwochenende, die XXL Schlagershow im Karls Erlebnisradio. Ein Schlager, der für mich auf keinen Fall fehlen darf, ist Fantasy, was hast du mit mir vor? Weil er der Beginn für meinen neuen Song war, welcher im kommenden Jahr erscheint.

Hallo, ich bin Simone Leis und ihr hört Karls langes Schlagerwochenende, die XXL-Schlagershow im Karls Erlebnisradio. Jetzt hört ihr meinen Song Ich bin endlich aufgewacht. Der Titel handelt von einer zerstörten Liebe und den Mut aufbringt, eine Beziehung zu beenden und einen Neuanfang zu wagen. Ich wünsche euch viel Spaß mit diesem Song.

Hallo, ich bin Simone Leis und ihr hört Karls langes Schlagerwochenende, die XXL Schlagershow im Karls Erlebnisradio. Ich habe euch heute einen echten Kultschlager mitgebracht, Tommy Steiner, Die Fischer von San Juan, weil mit diesem Titel 1982 die Liebe zu

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Hallo ihr Lieben, ich bin Jordan Hansen und ihr hört Karls langes Schlagerwochenende, die XXL Schlagershow im Karls Erlebnisradio. Ein Schlager, der für mich auf gar keinen Fall fehlen darf, ist natürlich Beatrice Egli mit Hör nie auf damit. Ja, viel Spaß beim Hören. Vielleicht.

ihr Lieben, ich bin's, Jordan Hansen, und ihr hört Karls lange Schlagerwochenende, die XXL Schlagershow hier im Karls Erlebnisradio. Und jetzt könnt ihr meinen aktuellen Song hören, und das ist ein Duett mit dem großartigen Gerrit Herrix, das da heißt Ein Schritt zu viel. Ja, und in dem Song geht es darum, dass man sich selbst genug sein sollte und nicht immer nur vergeblich um die Anerkennung anderer Menschen kämpfen soll.

Hi Leute, da bin ich wieder, Jordan Hansen. Und ihr hört Karls lange Schlagerwochenende, die XXL Schlagershow hier im Karls Erlebnisradio. Und ich habe euch heute meinen persönlichen Kultschlager mitgebracht. Und der kommt von keiner geringeren als der großartigen Ute Freudenberg mit der Jugendliebe. Tja, wer von uns hat nicht schon einmal in Erinnerung der Jugendliebe geschwelgt? Also ich auf jeden Fall.

Ja, ihr Lieben, da bin ich nochmal, Jordan Hansen, und ich wurde gefragt nach meiner persönlichen Geschichte, meiner persönlichen Erinnerung in der Schlagerwelt, und tatsächlich habe ich da sogar eine. Das ist im letzten Jahr gewesen, im Sommer, denn da habe ich die große Ehre gehabt, auf der Bühne bei Immer wieder Sonntag stehen zu dürfen, zusammen mit anderen großartigen Künstlerkolleginnen und Kollegen, die heute hier bei unserer großen XXL-Erlebnisshow im Karls Erlebnisradio wahrscheinlich auch schon viel gegrüßt haben und gesprochen haben. Und warum ist das so toll gewesen für mich? Es war einerseits die Chance, einem großen, breiten Publikum bekannter zu werden, und andererseits war es irgendwie auch Vergessen des Alltages, Abtauchen in eine sorgenfreie Zeit. Und das finde ich so wichtig, gerade in dieser dunklen Zeit, in diesen Tagen, in denen wir manchmal doch sehr gedankenverhangen sind, dass es da eben Momente gibt und auch Sendungen gibt, die einem so positiv stimmen und so positiv beeinflussen, dass man eigentlich nur noch Bäume ausreißen könnte. Und umso schmerzlicher ist es, dass diese großartige Sendung nun leider nicht mehr existiert. Also in Gedanken bin ich ganz, ganz toll bei dir, lieber Stefan Ross, und deinem Team. Es war und ist für mich immer eine ganz große Ehre gewesen, auf dieser Bühne stehen zu dürfen. Thank you.

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Einen wunderschönen guten Morgen allerseits. Hier läuft das Karls Erlebnisradio. Kurzer Unvergleich. Es ist kurz nach 8 und ihr seid mittendrin im XXL Schlagerwochenende. Und bevor gleich hier die Gastmoderatorin Celine Born ihre Titel vorstellt und hier als Gastmoderatorin für diese 8 Uhr Stunde hier das Karls Erlebnisradio übernimmt, kommt natürlich noch ein Song, der immer um 8 Uhr hier im Karls Erlebnisradio läuft, weil jetzt eröffnen ja auch gerade alle Karls Erlebnisdörfer. Und dieser Song, der jetzt kommt, der läuft immer parallel in allen Karls Erlebnisdörfern jetzt um diese Uhrzeit. Immer um kurz nach 8. Läuft Guten Morgen Sonnenschein mit Nana Moskouri. Da wir aber hier im XXL Schlagerwochenende sind, die lange Schlagershow-Wochen, das lange Schlagershow-Wochenende, so heißt es, spielen wir natürlich jetzt auch nochmal eine andere Version von Guten Morgen Sonnenschein. Und zwar hier die Version von Tobias Schulz. Na dann mal lauter drehen und guten Morgen allerseits.

0: Hallo, hier ist Celine Born. Und ihr hört Karls lange Schlagerwochenende, die XXL-Schlagershow im Karls Erlebnisradio. Ich habe euch einen Song mitgebracht, der für mich absolut nicht fehlen darf. Starke Mädchen von Sarah Engels. Ich finde, der Song vermittelt eine so tolle und wichtige Botschaft. Dass wir Frauen stark sind. Und dass wir an uns glauben sollen, auch wenn es mal schwer ist. Dass wir gut genug sind, so wie wir sind. Und dass wir über uns hinauswachsen. Jeder Tag ist eine neue Chance für unser Traum. Und hier ist für euch Starke Mädchen von Sarah Engels.
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Hier ist Celine Born und ihr hört Karls lange Schlagerwochenende, die XXL Schlagershow im Karls Erlebnisradio. Und hier läuft jetzt für euch mein Song Liebesunsichtbar. In dem Song geht es um eine Liebe, die nicht gesehen wird. Man ist für die Person unsichtbar, obwohl man sie doch so sehr liebt. Und den Song werdet ihr jetzt hören. Hier ist für euch Liebesunsichtbar. Ganz viel Spaß damit.

hier ist Celine Born und ihr hört Karls langes Schlagerwochenende, die XXL-Schlagershow im Karls-Erlebnisradio. Und jetzt habe ich euch einen Kultschlager rausgesucht. Ich habe euch von Andrea Berg Du hast mich tausendmal belogen mitgebracht. Der Song war für mich die erste Berührung mit Schlager. Als Kind habe ich den Song immer bei meiner Oma gehört. Und mittlerweile ist Schlager ein großer Teil meines Lebens geworden. Und deswegen kommt jetzt für euch Du hast mich tausendmal belogen von Andrea Berg. Viel Spaß damit!

hier ist Celine Born und ihr hört Karls lange Schlagerwochenende, die XXL Schlagershow im Karls Erlebnisradio. Und hier läuft jetzt für euch mein Song, dich gehen zu lassen. In dem Song geht es um eine Person, die man gehen lassen muss, obwohl man sie doch noch so sehr liebt. Man kann diese Person einfach nicht vergessen und das tut richtig, richtig doll weh. Der Song schenkt Hoffnung, dass man auch ohne diese Person glücklich werden kann. Zu dem Song kann man super gut nachdenken, aber auch richtig gut tanzen. Und hier ist jetzt für euch mein Song, dich gehen zu lassen. Ganz viel Spaß damit!

Hallo, ich bin Lucy P. und hier hört ihr Karls lange Schlagerwochenende, die XXL Schlagershow. Vielleicht habt ihr mich diesen Sommer bei Immer wieder Sonntags gesehen. Dort durfte ich meinen Song Maybe Wir vorstellen. Es war ein unvergessliches Erlebnis, was ich immer in meinem Herzen behalten werde. Aber jetzt stelle ich ihn euch vor. Viel Spaß bei Maybe Wir von Lucy P.

Hallo, ich bin Lucy P. und ihr hört hier Karls langes Schlagerwochenende, die XXL Schlagershow. Vielleicht habt ihr mich diesen Sommer bei Immer wieder sonntags gesehen. Nächstes Jahr plane ich am 10.04. mein erstes eigenes Konzert und bis dahin kommt noch neue Musik von mir raus. Im August diesen Jahres habe ich meinen zweiten Song veröffentlicht, den ich euch jetzt vorstellen möchte. Der Teil 2 von Maybe Wir. Viel Spaß mit Gib mir mehr als ein Vielleicht.

Hallo, ich bin Linda Jung und ihr hört Karls langes Schlagerwochenende mit der XXL Schlagershow im Karls Erlebnisradio. Jetzt hört ihr meinen Song, wenn das mit uns vorbei ist. Es handelt sich hierbei um einen Forsberg-Titel. Forsberg ist ein deutsches Popschlagerprojekt, das seit 2025 mit ganz viel Leidenschaft und Erfolg unterwegs ist. Seit diesem Jahr darf ich das neue Gesicht und die neue Stimme von Forsberg sein. Für mich ein Herzensprojekt, das mich vom ersten Ton angepackt hat. Mit meiner Stimme durfte ich der neuen Single »Wenn das mit uns vorbei ist« einen ganz persönlichen Charakter verleihen. Dieser Song liegt mir besonders am Herzen und ich hoffe, dass er euch genauso berührt wie mich. Viel Freude beim Anhören!

Ihr hört Karls langes Schlagerwochenende, die XXL-Schlagershow im Karls Erlebnisradio. Als Gastmoderatorin im Dezember 2025 habe ich euch ja schon einen kleinen Einblick zu meiner Person und meinen musikalischen Weg gegeben. Ein ganz besonderer Moment, an den ich dabei immer wieder gern zurückdenke, ist dabei ein ganz bestimmter Abend. Meine TV-Premiere beim Schlagerspaß mit Andy Borg im SWR im Dezember 2024. Ein Auftritt, den ich niemals vergessen werde. Ich weiß noch genau, wie sich dieser Moment angefühlt hat. Herzklopfen, Aufregung, Freude und gleichzeitig dieses unglaubliche Gefühl, gerade einen kleinen Traum zu leben. Da stand ich plötzlich vor den Kameras und durfte das tun, was ich liebe: singen. Für mich war es so viel mehr als nur ein Auftritt. Es war ein ganz besonderer Meilenstein auf meinem musikalischen Weg. Wenn ich heute daran zurückdenke und sehe, was seitdem alles passiert ist, werde ich ganz still und dankbar. Für jeden Auftritt, jede Begegnung, jeden Menschen, der mich auf diesem Weg begleitete und an mich glaubt. Und manchmal beginnt ein großer Traum mit einem ganz besonderen

Hallo, ich bin Linda Jung und ihr hört die XXL Schlagershow im Karls Erlebnisradio an Karls langem Schlagerwochenende. Ich habe euch heute einen echten Kultschlager mitgebracht. Du hast den Farbfilm vergessen von Nina Hagen. Warum gerade diesen Titel? Weil es mich an meine Zeit als Straßenmusikerin erinnert. Vor gut 10 Jahren habe ich unter anderem diesen Song bei Straßenauftritten immer gemeinsam mit Florian, einem befreundeten Musiker, gesungen. Der Titel kam beim Publikum jedes Mal richtig gut an, weil ihn fast jeder kennt. Jetzt wünsche ich euch ganz viel Spaß beim Hören und vielleicht auch Mitsingen des beliebten Kultklassikers Du hast den Farbfilm vergessen.

Ich bin Linda Jung und ihr hört Karls Langers Schlagerwochenende, die XXL Schlagershow im Karls Erlebnisradio. Jetzt gibt es für euch meinen Song Schenk mir diesen Augenblick. Der Titel ist übrigens mein erster eigener Song, sozusagen meine Debütsingle und 2025 erschienen. Mit diesem Song durfte ich im selben Jahr auch bei der Sommerhitparade von Immer wieder sonntags antreten und habe es dort sogar 3 Runden weiter geschafft. Für das Finale hat es am Ende zwar nicht ganz gereicht, aber die Reise war für mich trotzdem etwas ganz Besonderes. So viele tolle Begegnungen, spannende Momente und Erinnerungen. Ein Erlebnis, das ich garantiert nie vergessen werde. Jetzt hört ihr meinen Song Liebesbriefe. Der Titel erzählt von großen Gefühlen, Sehnsucht und den Worten, die man manchmal nicht persönlich aussprechen kann. Liebesbriefe werden dabei zum Ausdruck für all die Gedanken und Emotionen, die man einem besonderen Menschen mitteilen möchte. Na, wer erinnert sich gerade an seinen eigenen Liebesbrief? Oder habe ich euch jetzt auf die Idee gebracht, mal selbst wieder einen Liebesbrief zu schreiben? Bevor ihr mit Schreiben anfangt, schicke ich euch jetzt meine Liebesbriefe zum Hören. Ich wünsche euch dabei ganz viel Spaß.

Hallo, ich bin Linda Jung. Ihr hört Karls langes Schlagerwochenende mit der XXL-Schlagershow im Karls Erlebnisradio. Ein Schlager, der für mich auf keinen Fall an diesem Wochenende fehlen darf, ist Ich liebe das Leben von Vicky Leandros. Dieses Lied ist für mich einfach Lebensfreude pur. Es berührt mich, macht mir gute Laune und erinnert mich immer wieder daran, wie schön das Leben ist. Und nun ganz viel Spaß beim Anhören.

ich bin die Jackie von 7Deluxe und ihr hört das lange Schlagerwochenende mit der Schlagershow XXL im Karls Erlebnisradio. Ja, wir vermissen sie manchmal ein bisschen. Diese Männer, die so einfach anders sind. So leidenschaftlich, so magisch. Männer, die nicht nur reden, sondern die uns auch mal den Kaffee ans Bett bringen, uns die Tür aufhalten. Genau davon handelt unser Song Wolkenstürmer. Unser musikalischer Suchaufruf nach den echten Wolkenstürmern.

ich bin die Jackie von 7Deluxe und ihr hört das lange Schlagerwochenende mit der Schlagershow XXL im Karls Erlebnisradio. Unseren Song Wolkenstürme habt ihr ja schon gehört und hier gibt's die kleine Anekdote dazu. Wir wurden eingeladen von Herrn Mack in den Europapark nach Rust. Und als wir unsere Show abgeliefert hatten, durften wir im Nachhinein noch zu einer Aftershow gehen und die war so cool, weil es war ein Oktoberfest. Und die Jungs auf der Bühne waren so mega toll, aber Luftlinie von unserer Lounge so 200 Meter entfernt und sie haben uns entdeckt, weil wir ganz in rosa, nicht im Dünnel, sondern in rosa standen. Wer weiß, vielleicht erinnert sich noch einer, der eine oder der andere. Und jedenfalls haben die gewunken und gewunken und wir haben gedacht, die haben uns nur gewunken. Aber nein, sie wollten, dass wir auf die Bühne kommen. Leider hat das irgendwie nicht geklappt. Wir haben es wahrscheinlich nicht richtig verstanden. Naja, ihr wisst ja, Männer und Frauen verstehen sich eben manchmal nicht so. Aber der Kontakt ist immer noch da und wir freuen uns, dass wir später dann bei Immer wieder sonntags unseren Song performen konnten. Und ja, daran erinnern wir uns immer sehr gerne zurück.

und einen ganzen Tag für uns. Keine Termine, kein Stress und die Jungs, naja, wer weiß. Genau davon handelt unser Song Sommer Deluxe.

Hallo, ich bin die Jackie von 7Deluxe und ihr hört das lange Schlagerwochenende mit der Schlagershow XXL im Karls Erlebnisradio. Psst, habt ihr schon gehört? Hier geht's jetzt um Gerüchte. Die entstehen ja schneller, als man denken kann. Und ob da wirklich was dran ist? Naja, vielleicht. Vielleicht aber auch nicht. 7Deluxe mit Gerüchte.

0: ich bin die Jackie von 7deluxe und ihr hört das lange Schlagerwochenende mit der Schlagershow XXL im Karls Erlebnisradio. Ja, wir gehen straff auf Weihnachten zu und im vergangenen Jahr, könnte auch schon davor gewesen sein, ich weiß es nicht mehr ganz genau, ist uns was ganz Lustiges, damals was ganz Schlimmes, aber heute ist es lustig, passiert. Wir sind auf einem Betriebsfest gewesen, oder eine kleine Weihnachtsfeier, und haben da schön abgehottet und gerockt. Und ja, auch der Veranstalter fand es sehr schön und ist auf uns zugestürzt. Dazwischen war dann der Tannenbaum und die Box, und er hat so ein bisschen gecrasht, aber wir haben weitergemacht, durchgezogen, gute Laune verbreitet, und zum Schluss waren wir froh, dass es eine Versicherung gab. Ja, auch sowas passiert. Also, eher mit euren Anekdoten. Hier war eine von uns. Was gibt's von euch zu berichten, wenn ihr unsere Songs hört?
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Ein herzliches Willkommen zum XXL Schlager Show Wochenende bei Karls Erlebnis Radio. Ein ganzes Wochenende, die Hits und Highlights aus ganz, ganz vielen Jahren Schlager. Mein Name ist Steffen Jürgens und ich habe jetzt einen Kultschlager für unsere Zuhörerinnen und Zuhörer vorbereitet. Matthias Reim, Verdammt, ich lieb dich. Und irgendwie verbindet uns dieser Song natürlich auch mit unserer Jugend. So auch in meinem Fall. Im schönen Seebad Lubmin habe ich damals meine große Liebe gefunden und war mir nicht sicher. Bin ich verliebt? Ist sie verliebt? Umgekehrt? Wie auch immer. Die Liebe sollte man niemals unterschätzen. Und jetzt ganz viel Spaß mit Matthias Reim. Verdammt,

Hallo und herzlich willkommen, liebe Schlagerfreunde, hier im Karls Erlebnisradio zur XXL Schlagershow. Ja, und mein Lieblingsschlager, ein Titel, der auf gar keinen Fall fehlen darf an diesem verlängerten XXL Schlagershow Wochenende, ist ein Titel von Howard Carpendale. Warum tanzt du so allein? Ich wünsche allen Zuhörerinnen und Zuhörern ganz, ganz viel Spaß im Karls Erlebnisradio. Ihr, euer Steffen Jürgens. 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

Liebe Freunde, liebe Fans, liebe Zuhörerinnen und Zuhörer von Karls Erlebnis Radio. Herzlich willkommen an diesem XXL-Wochenende. Mein Name ist Steffen Jürgens und ich bin Texter, Komponist, Co-Produzent, Songwriter und auch Künstler und Sänger. Welcher Titel, welcher Künstler hat mich in meiner Jugendzeit geprägt? Diese Frage wird mir oft gestellt. Ich habe eine ganz klare Antwort, obwohl die wiederum nicht so viel mit Schlager zu tun hat. Aber für mich zu DDR-Zeiten eine Ikone, heute noch eine lebende Legende, Udo Lindenberg mit seinem Song Sonderzug nach Pankow. Mich verbindet mit diesem Titel eine ganze Menge. Und zwar war es damals so, dass zu DDR-Zeiten die DJs noch einen Führerschein machen mussten. Damals lautete dieser Führerschein staatlich geprüfter Schallplattenunterhalter. Das muss man sich mal vorstellen. Man bekam ein Passbild in diesen Ausweis, ein DDR-Stempel und man durfte 1,15 Mark verdienen. Das war doch was. Zu dieser Zeit allerdings machte ich einen großen Fehler. Denn ich spielte diesen Song, Sonderzug nach Pankow von Udo Lindenberg, obwohl er streng, sehr streng verboten war. Es dauerte nicht lange. Und gewisse Leute standen bei mir vor der Tür und brummten mir eine schöne, saftige Strafe von 800 Mark aufs Auge. Ja, das war's. Das war's mit der Lizenz, das war's mit der DJ-Pause und das war's natürlich auch für mich als, ja, wie kann man das beschreiben, erfolgreicher DJ im Landkreis Mecklenburg-Vorpommern. Trotzdem bin ich bis heute Herrn Udo Lindenberg treu geblieben, seiner Musik und natürlich auch dem Menschen im Hintergrund und hatte das große Vergnügen, diesen großen Künstler, diesen großartigen Künstler persönlich kennenzulernen. Eine kleine Geschichte aus der Vergangenheit, nicht klassisch Schlager, aber dennoch ein Hit für die Ewigkeit. Viel Spaß mit Udo Lindenberg und Sonderzug nach Pankow. Hier euer Steffen Jürgens.

Liebe Freunde, liebe Fans, liebe Zuhörerinnen und Zuhörer von Karls Erlebnisradio. Wir sind mittendrin im Wochenende, im XXL-Show-Wochenende hier auf diesem Sender. Mein Name ist Steffen Jürgens und ich habe jetzt das ganz besondere Vergnügen, unseren Zuhörerinnen und Zuhörern eigene Songs von meiner Wenigkeit als Texter, Komponist und Sänger zu präsentieren. Der erste Titel heißt, aber Vorsicht, nicht weglaufen, Geh zum Teufel. Auch hier kann man zum Beispiel auf YouTube ein schönes Video zu diesem Song finden. Dort wird die Geschichte klar und deutlich erzählt. Für jeden verständlich und auch ein bisschen mit einem zwinkernden Auge. Das wäre mein erster Musikwunsch. Von meiner Wenigkeit, Geh zum Teufel. Nummer 2, ein autobiografischer Song, noch gar nicht so alt, quasi frisch aus der Verpackung, 20 Jahre später. Auch hierzu findet man auf YouTube ein passendes Video und eine Liebesstory, die sich nach 20 Jahren vielleicht sogar wiederholt. Und alle guten Dinge sind drei. Der letzte Song, den ich gerne vorstellen möchte an diesem XXL-Wochenende, heißt Noch nicht angekommen. So wie es manchmal ist im Leben. Das sagt die Vergangenheit, das kommt in der Zukunft und manchmal kann man noch nicht abschließen. Viel Spaß und gute Unterhaltung mit meinen Songs an diesem XXL-Wochenende. Karls Erlebnisradio. Ihr, euer Steffen Jürgens.

0: Hallo zusammen, hier spricht Steffen Jürgens und ich wünsche allen Zuhörerinnen und Zuhörern von Karls Erlebnisradio ganz viel Spaß mit meiner Musik. 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

Hallo, ich bin Julia Bender und ihr hört Karls langes Schlagerwochenende, die XXL Schlagershow in Karls Erlebnisradio. Jetzt hört ihr meinen Song Taxi nach Paris. Der Titel handelt von der großen Liebe nach dem Happy End. Einmal verrückt sein, einmal Paris und zurück, aber alles war nur ein Traum. Viel Spaß!

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Kennst du das Gefühl, dass du dachtest, dass die Liebe für immer anhält? Dann ist mein Song Forever für immer nur wir genau der richtige für dich. Hier im Karls Langem Schlagerwochenende, die XXL Schlagershow im Karls Erlebnisradio mit Micha. Ganz viel Spaß beim Reinhören.

Hier ist der Micha und immer noch die XXL-Schlagershow im Karls Erlebnisradio, Karls langes Schlagerwochenende. Ich hoffe, ihr habt eine Menge Spaß. Ich habe euch jetzt einen eigenen Song von mir mitgebracht. Die erste Single, die von mir erschienen ist, heißt Never Ever Will Ich Dich Verlieren. Ein Song für den Herzensmenschen, den du never ever in deinem Leben verlieren möchtest. Viel Spaß damit.

Timeout, weil ich ja ein bisschen Zeit brauche, nur für mich. Und wie wär's, wenn du dir auch dein Timeout nimmst? Dann hör doch mal in meinen Song rein. Hier im Karls langen Schlagerwochenende, die XXL Schlagershow im Karls Erlebnisradio. Hier ist der Micha und ich wünsche euch ganz, ganz viel Spaß jetzt mit meinem Song. Ich

Es ist 2 Uhr nachts, du liegst im Bett. Du kannst nicht schlafen. Du hast dieses Kopfkino, weil du totales Verlangen hast nach diesem einen Menschen, den du sofort wiedersehen musst. Dieses Gefühl habe ich verpackt in meinen ganz, ganz neuen Song für dich, der heißt Insomnia. Hier beim Karls Langen Schlagerwochenende, die XXL Schlagershow im Karls Erlebnisradio. Ganz viel Spaß beim Reinhören. Hier ist der Micha mit meinem neuen Song Insomnia.

Hier ist nochmal Micha und ihr hört Karls langes Schlagerwochenende, die XXL Schlagershow im Karls Erlebnisradio. Einen coolen Song habe ich euch noch mitgebracht von der lieben Noella. Hier ist für euch Du und ich.

Du brichst mein Herz. Nein, nicht du da draußen, der es gerade hört, sondern das ist mein Song, der jetzt für dich gespielt wird beim Karls Langen Schlagerwochenende, die XXL-Schlagershow im Karls Erlebnisradio. Vielleicht kennst du auch dieses Gefühl, dass du diesen einen Menschen geliebt hast, aber irgendwann erkannt hast, dass er nicht der Richtige für dich ist. Dann passt dieser Song perfekt zu dir. Ganz viel Spaß beim Hören.

0: Hi, ich bin Micha und ihr hört Karls langes Schlagerwochenende, die XXL Schlagershow im Karls Erlebnisradio. Ein Song, der für mich auf gar keinen Fall fehlen darf, das ist einer meiner Lieblingssongs von Tim Peters. Hier ist für euch Herz an Herz Reloaded.
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Hallo, ich bin Ranja und ihr hört Karls langes Schlagerwochenende. Die XXL-Schlagershow im Karls Erlebnisradio. Ein Schlager, der für mich auf keinen Fall fehlen darf, ist Afrika von Ingrid Peters. Dieser Song begleitet mich schon sehr lange und bedeutet mir besonders viel, weil ich ihn selbst mit großer Leidenschaft singe. Er weckt in mir sofort Fernweh, Lebensfreude und ganz viele schöne Gefühle. Ich wünsche euch ein wunderschönes Schlagerwochenende und ganz viel Spaß beim Hören.

ich bin Ranja und ihr hört Karls langes Schlagerwochenende. Die XXL Schlagershow im Karls Erlebnisradio. Jetzt hört ihr meinen Song Fang dir ein Stern. Dieser Titel ist für einen ganz besonderen Menschen entstanden und erzählt davon, dass Liebe und Hoffnung selbst über große Entfernungen hinweg bestehen bleiben. Für mich ist dieser Song deshalb etwas ganz Persönliches und liegt mir besonders am Herzen. Später hört ihr meinen Song Und wenn du glaubst. Das Lied handelt davon, auch in schwierigen Momenten nicht aufzugeben, an sich selbst zu glauben und immer wieder neue Hoffnung zu finden. Ich wünsche euch viel Spaß beim Hören.

bin Ranja und ihr hört Karls langes Schlagerwochenende. Die XXL Schlagershow im Karls Erlebnisradio. Ich habe euch heute einen echten Kultschlager mitgebracht. Er gehört zu mir von Marianne Rosenberg. Warum gerade dieser Titel? Weil er mich an so viele schöne Feiern und unvergessliche Momente erinnert. Sobald die ersten Töne erklingen, bekommt man sofort gute Laune und möchte einfach mitsingen und tanzen. Ich wünsche euch ganz viel Spaß mit

Hallo, ich bin Ranja und ihr hört Karls langes Schlagerwochenende im Karls Erlebnisradio. Ein Lied, das mich ganz besonders begleitet, ist Afrika. Diesen bekannten Titel durfte ich in meiner eigenen Version im Studio aufnehmen. Und rund um das Musikvideo gibt es eine kleine Geschichte, an die ich mich bis heute gerne erinnere. Für das Video brauchten wir nämlich zwei Trommler. Die wurden ganz spontan auf der Straße angesprochen und gefragt, ob sie bei unserem Dreh mitmachen möchten. Zum Glück haben sie zugesagt. Und so wurden sie kurzerhand Teil meines Musikvideos. Manchmal entstehen gerade aus solchen ungeplanten Begegnungen die schönsten Erinnerungen. Afrika ist für mich deshalb nicht nur ein besonderer Song, sondern auch mit einer wirklich außergewöhnlichen und schönen Erfahrung verbunden. Ich wünsche euch weiterhin ganz viel Spaß bei Karls langem Schlagerwochenende.

Hallo, mein Name ist Schlager Berti und ihr hört Karls langes Schlagerwochenende, die XXL Schlagershow im Karls Erlebnisradio. Ich habe euch heute einen echt kultigen Schlager mitgebracht. Tinte von Achim und Wolfgang Petri. Warum? Weil dieses Lied alles in einer irischen Geschichte erzählt. Und wenn man den Weg von Wolfgang Petri so ein bisschen miterleben durfte, dann kann man in Erinnerungen an die guten alten Zeiten schwelgen. Ich wünsche euch nun viel Spaß. 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

ich bin's, der Schlagerbarty. Ihr hört Karls langes Schlagerwochenende, die XXL Schlagershow im Karls Erlebnisradio. Eines meiner wohl persönlichsten Lieder erzählt die Geschichte, die ich wie sicherlich viele andere auch schon selbst erleben durfte. Ganz egal welches Alter, ob Männlein oder Weiblein. Hört in den Text rein und vielleicht kommen ja ganz persönliche Erinnerungen hoch. Ich wünsche euch nun viel Spaß mit Allein mit dir von Schlagerbarty.

Am Mikro ist der Schlagerparty. Hallo, ihr hört Karls langes Schlagerwochenende, die XXL Schlagershow im Karls Erlebnisradio. Jetzt hört ihr meinen Song Alter Sack noch lange nicht. Der Titel handelt davon, älter zu werden oder zu sein und das Leben trotz aller Für und Wider zu leben und zu genießen. Bei diesem Lied flippen meine Enkelkinder voll aus und singen volle Kanne mit. Ich wünsche euch nun viel Spaß mit Alter Sack noch lange nicht von Schlagerwerti.

meine eigengeschriebenen und produzierten Lieder. So auch eines meiner Lieblingslieder, gesungen in meiner schwäbischen Heimatsprache. Eine Liebeserklärung an unsere wunderschöne Heimat, in der wir leben dürfen. Ich wünsche euch nun viel Spaß mit dem Lied »Mei Heimat, mei Paradies«.

0: Ich wünsche mir den Kultschlager Hitmix Jive Conny von Conny Francis, weil er einfach super gute Laune macht und man super zu abtanzen kann.
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0: Hallo, wir sind Daniel und René von Bruderherz. Und ihr hört das lange Schlagerwochenende mit der Schlagershow XXL im Karls Erlebnisradio.
1: Jetzt hört ihr unseren Song Belladonna. Der handelt von Liebe und ist aus dieser typischen Mischung aus ein bisschen Brüderchaos und ganz viel Leidenschaft zur Musik entstanden.
0: Und genau diese Leidenschaft bringen wir auch live auf die Bühne. Merkt euch das Datum schon mal vor. Am 10.10. steigt unser großes Konzert im Zentrum Altenberg. Karten gibt es bei Eventim Light, über Facebook oder direkt bei uns an der Abendkasse. Wir sehen uns.
1: Aber jetzt erst einmal viel Spaß mit unserem Song

0: Hallo, wir sind Daniel
1: und René von Bruderherz. Ihr hört die Schlagershow XXL. Das lange Schlagerwochenende im Karls Erlebnisradio.
0: Ein Schlager, der für uns auf keinen Fall fehlen darf, ist Ruhrgebiet von Wolfgang Petri.
1: Weil das einfach der Song ist, bei dem wir beide sofort die Arme hochreißen und mit dem ganzen Saal mitsingen müssen. Viel Spaß beim Hören.

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1: Hi, wir sind Daniel und René von Bruderherz bei der Schlagershow XXL auf Karls Erlebnisradio. Wisst ihr eigentlich, wie wir zum ersten Mal zusammen auf der Bühne standen? Das war in einem kleinen Biergarten. Da haben wir gemerkt, als Brüderduo klappt es unschlagbar gut. Stimmt genau. Seitdem lassen uns die Schlagerbühnen nicht mehr los. Wie sich das heute anhört, gibt es jetzt gleich für euch. Und wenn ihr mehr von uns hören wollt, am 10.10. steigt unser erstes eigenes Konzert im Zentrum Altenberg in Oberhausen.
2: Karten gibt es bei Eventim Light über Facebook oder direkt an der Abendkasse.

Hallo, ich bin Gina Schwarzberg und ihr hört Karls langes Schlagerwochenende, die XXL-Schlagershow im Karls-Erlebnis-Radio. Ich würde euch jetzt sehr gerne eine Erinnerung erzählen. Wer mich kennt, weiß, dass ich mit 13 Jahren durch einen Talentwettbewerb im Tonstudio eigene Lieder aufnahm. Meine beste Freundin kam auf die super Idee, als ich 17 Jahre alt war, internationale Songs zu schreiben. Sie war sehr sprachbegabt, ich allerdings war sehr froh, dass ich Englisch konnte. Nach mehreren Monaten voller Konzentration brachten wir diese Tonaufnahmen mit ihrem alten Diktiergerät zu meinem Produzenten, der alles neu schrieb. Er schrieb alles neu, machte das Playback komplett neu. Ich musste alles also neu lernen und einsingen. Daraufhin gab es einen Wettbewerb in Spanien. Ich musste dort auftreten und schaffte es nur auf den 30. Platz. Warum? Das erfuhr ich auch erst viel später. Die Jury war nicht sehr begeistert von mir, weil sie dachten, dass ich sie für doof verkaufe, obwohl ich ja gar nicht wusste, über was ich da singe. Ich sang über einen Pony namens Amigo. Der Song war auf Spanisch und ich hatte also keine Ahnung. Ich konnte gerade noch so ein bisschen Englisch und wusste also gar nicht, dass ich über einen Pony singe. Hätte ich das gewusst, glaube ich, hätte ich diesen Song sowieso nicht gesungen. Ich habe mich daraufhin sehr geschämt, aber es war auf jeden Fall eigentlich eine ziemlich witzige Erfahrung, wenn ich jetzt so im Nachhinein zurückdenke. Meine beste Freundin hat ziemlich gute internationale Songs doch noch hinbekommen, weil durch diese Ideen von ihr kam mein Produzent selber auf die Idee, dass wir wirklich solche Lieder produzieren. Welcher Schlager bei mir nicht fehlen darf, momentan? Bitte sag nicht Goodbye von Marianne Rosenberg. Original, Gloria Gaynor natürlich, Never Can Say Goodbye. Aber Bitte sag nicht Goodbye ist meiner Meinung nach Marianne Rosenberg sehr gut gelungen. Ich muss bei diesem Song immer tanzen und ich hoffe, euch geht's genauso, denn ich wünsche euch ganz viel Spaß.

Hallo, ich bin Gina Schwarzberg und ihr hört Karls langes Schlagerwochenende, die XXL Schlagershow im Karls Erlebnisradio. Ein Kultschlager habe ich euch mitgebracht. Schöner fremder Mann von Connie Francis. Ich erinnere mich daran, dass ich als kleines Kind durch Connie Francis, Schöner fremder Mann, überhaupt erst richtig in das Schlagergenre kam. Ich habe immer Connie Francis, Schöner fremder Mann, rauf und runter gehört, habe dazu gesungen, habe natürlich auch ihren Akzent angenommen und fand einfach super, wie es klang. Und so entstand die Liebe zum Schlager. Und auch da, bei Schöner fremder Mann von Connie Francis, wünsche ich euch ganz viel Spaß.

Ich bin Gina Schwarzberg und ihr hört Karls langes Schlagerwochenende, die XXL-Schlagershow im Karls-Erlebnisradio. Und ihr hört jetzt auch gleich meinen Song Tagträumer. Dieser Song ist bei mir entstanden, weil ich der Meinung bin, dass es sehr viele Tagträumer gibt. Jeder kennt es, man träumt von vom Urlaub nach einem stressigen Tag. Andere träumen von der Liebe, worum es auch in meinem Song Tagträumer geht. Viele Menschen träumen von der großen Liebe. Und wer weiß, vielleicht passt dieser Song jetzt auch ein bisschen zu euch. Und deshalb wünsche ich euch ganz viel Spaß beim Reinhören.

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Hallo, hier ist Danny Bulle und ihr hört Karls langes Schlagerwochenende, die XXL Schlagershow in Karls Erlebnisradio. Ich bin immer wieder erstaunt. Auf unserem wunderschönen Planeten leben mehr als 8 Milliarden Menschen. Und doch gibt es da diesen einen, bei dem dein Herz sagt, genau du bist es. Und hier ein Lied von mir. Zwei Menschen unter Millionen. Viel Spaß.

Hallo, hier ist Danny Buller und ihr hört Karls langes Schlagerwochenende, die XXL-Schlagershow im Karls Erlebnisradio. Und ein Schlager, der für mich auf keinen Fall fehlen darf, ist natürlich Albany von Roger Whittaker. Denn wenn wir hier die ersten Töne hören, wissen wir schon längst Bescheid. Viele von uns stürmen die Tanzfläche und spätestens im Refrain singen wir dann alle kräftig mit. Also, viel Spaß jetzt beim Hören. Ihr hört Albany von Roger Whittaker.

Dies ist Gordon Mackenzies Lied, sein Lied von Albany, dem stolzen Schloss seines Clans, das er eines Tages für immer verlieren sollte.

Hallo, hier ist Danny Buller und ihr hört Karls langes Schlagerwochenende, die XXL Schlagershow im Karls Erlebnisradio. Und jetzt möchte ich euch gern einen meiner eigenen Songs vorstellen. Das Leben hat so schöne Farben. Manchmal endet eine große Liebe, obwohl wir uns so sehr gewünscht haben, sie würde für immer bleiben. Vielleicht, weil zwei Menschen plötzlich getrennte Wege gehen oder weil das Schicksal einen geliebten Menschen viel zu früh aus unserer Mitte nimmt. Dann gibt es diese schwere Zeit, in der sich das Herz beinahe wie ein Stein anfühlt. Aber ich bin auch ganz fest davon überzeugt, irgendwann darf jedes Herz wieder leichter werden. Es darf wieder hoffen, wieder lachen und vielleicht sogar auch wieder lieben. Und genau davon erzählt mein Lied. Das Leben hat so schöne Farben.

Ja, bei so einem XXL-Schlagerwochenende werden natürlich auch bei mir wieder Erinnerungen geweckt. Und eine der schönsten Erinnerungen verbindet mich mit Lena Valaitis, der Grande Dame des deutschen Schlagers. Mit ihr auf Tournee zu sein und gemeinsam auf der Bühne zu singen, das war für mich damals schon so eine Art Ritterschlag. Ja, das kann man ruhig so sagen. Und eines Tages, wir waren in der Rostocker Stadthalle zu Gast, kam Lena backstage auf mich zu und sagte: Danny, du bist doch von hier. Kennst du nicht ein schönes Fischrestaurant und möchtest du mich vielleicht begleiten? Natürlich musste ich damals nicht lange überlegen und habe dann wirklich kurzerhand einen Tisch im Rostocker Stadthafen reserviert, was in diesem Moment und vor allen Dingen so kurzfristig echt schwierig war. Und einen Augenblick später saß ich dann ganz privat mit Lena Valaitis im Rostocker Stadthafen im Fischrestaurant. Wow, unglaublich, oder? Also solche Begegnungen kann man ja tatsächlich nicht planen oder vielleicht kaufen. Obwohl, heute gibt es ja oft die Möglichkeit von Meet-and-Greet-Tickets. Aber für mich bleibt es auch so ganz tief in meinem Herzen und ich denke wirklich immer wieder gern daran zurück.

Wunderbar. Karls langes Schlagerwochenende bringt die Kultschlager zurück. Und ihr hört die XXL Schlagershow in Karls Erlebnis Radio. Am Mikrofon Danny Buller. Und ich habe euch heute einen ganz besonderen Kultschlager mitgebracht. Denn mit diesen Liedern bin ich ja groß geworden. Wenn damals die ZDF-Hitparade lief, saßen bei uns tatsächlich 3 Generationen vor dem Fernseher. Meine Oma, meine Eltern und ich. Das sind Erinnerungen, die bis heute bleiben. Und kaum ein Lied verkörpert für mich ja das Fernweh und diese besondere Eleganz dieser Zeit so sehr wie dieser Kultschlager. Freut euch auf Roland Kaiser und Santa

Hallo, hier ist noch einmal Danny Buller für euch mittendrin in Karls langem Schlagerwochenende, der XXL Schlagershow in Karls Erlebnisradio. Ja, und manchmal braucht es nur ein paar Takte Musik und plötzlich spürt man die Sonne auf der Haut. Man hört das Meer rauschen und ist in Gedanken ganz weit weg. Genau dieses Gefühl möchte ich euch jetzt schenken mit meinem Lied Sommertag in Griechenland.

Hier ist Karls langes Schlagerwochenende, die XXL-Schlagershow im Karls Erlebnisradio. Mein Name ist Mario Albers und ihr hört jetzt meine brandneue Single Einfach echt mit dir. Viel Spaß!

Hallo, ich bin Mario Albers und ihr hört Karls langes Schlagerwochenende, die XXL Schlagershow hier im Karls Erlebnisradio. Und ihr hört jetzt meine Single Mut gewinnt. Dieses Lied handelt davon. Ich glaube, jeder von uns kennt diese Situation, vor einer Aufgabe zu stehen oder vor etwas Neuem zu stehen und manchmal Angst zu haben, den nächsten Schritt zu machen. Aber manchmal gehört ein bisschen Mut dazu, um genau diesen Weg zu gehen, um vielleicht mehr zu erreichen. Und ja, davon handelt meine Single Mut gewinnt. Ich wünsche euch jetzt viel Spaß und ich hoffe, dass vielleicht dem einen oder anderen dieses Lied den Mut gibt, vielleicht mal über seinen Schatten zu springen. Viel Spaß mit Mut gewinnt. Awesome.

Moin, moin. Hier ist Mario Albers und ihr hört Karls langes Schlagerwochenende, die XXL Schlagershow im Karls Erlebnisradio. Und ich finde, dass dieser Kultschlager auf gar keinen Fall fehlen darf. Stimmen im Wind von Juliane Werding, auch wenn das Lied melancholisch ist, zaubert es mir immer wieder ein Lächeln ins Gesicht, weil dieses Lied mich an meine unbeschwerte Kindheit zurückerinnert, an Fahrten mit der Familie, im Auto, auf Reisen in den Urlaub. Irgendwie war dieses Lied immer ein ständiger Begleiter und wenn ich dieses Lied im Radio höre, denke ich total gerne an diese Zeit zurück. Und ja, ich wünsche euch jetzt viel Vergnügen mit Stimmen im Wind von Juliane Werding.

ich bin Jenna D. und ihr hört das lange Schlagerwochenende mit der Schlagershow XXL im Karls Erlebnisradio. Und nun hört ihr gleich meinen eigenen Song. Und zwar heißt dieser Song Saint-Tropez. Und ja, wenn ich euch da mal ein kleines Geheimnis verrate, dieser Song, der ist jetzt tatsächlich schon über 10 Jahre alt. Und ja, jetzt habe ich ihn erst veröffentlicht. Also so lange war er im Verborgenen und ja, er geht, ja, wie soll es auch anders sein, um die Liebe, um Urlaub, um Erinnerungen und einfach ein schönes Gefühl. Also viel Freude mit meinem Song Saint-Tropez.

ich bin Jenna und ihr hört die Schlagershow XXL, das lange Schlagerwochenende im Karls Erlebnisradio. Und nun kommt ein Song, der ist aus meiner Anfangszeit, wo ich Schlager gehört habe. Da war ich so ungefähr 15 Jahre alt und ja, vorher habe ich halt nicht so gerne Schlager gehört, weil das war ja sowas für Omas und Opas und war ja altbacken und so und das hat man ja da gar nicht gehört. Und naja, und irgendwann wurden die aber auch so ein bisschen moderner und wir Jugendlichen, wir hatten da auch einen Dorfclub und ich kann mich einfach auch an dieses Lied erinnern. Also es gibt noch viele, viele andere Schlager, die wir da gehört haben, aber irgendwie habe ich gerade dieses Lied in Erinnerung, was ich auch gerne gehört habe, wozu ich gerne getanzt habe und das, ja, möchte ich euch nicht vorenthalten. Und zwar ist das die gute Marianne Rosenberg. Und ich finde, die, ja, passt einfach dazu. Und ja, sie hat viele tolle Songs. Also da kann ich mich schwer entscheiden. Aber irgendwie habe ich immer dieses eine Lied im Kopf. Und zwar ist das Frage niemals. Und ja, also viel Freude. Und vielleicht habt ihr auch Erinnerungen daran von früher, den Song, ich weiß gar nicht, Gott, wie alt er eigentlich schon ist, das weiß ich jetzt gar nicht, aber schon ein paar Jährchen. Also viel Spaß mit Marianne Rosenberg und Frage niemals.

bin Jenna und ihr hört die Schlagershow XXL, das lange Schlagerwochenende im Karls Erlebnisradio. Und ein Schlager, der auf keinen Fall fehlen darf, ist von Michelle 30.000 Grad. Ja, den höre ich einfach unheimlich gern beim Putzen. Klingt jetzt ein bisschen komisch, weil es vielleicht inhaltlich nicht so passt, aber ich finde, dieser Song, der hat einfach so viel Schwung, dass ja innerhalb von ein paar Sekunden der Haushalt dann einfach erledigt ist. Also, wenn ihr jetzt auch gerade am Saubermachen seid und diesen Song dann gleich hört, dann werdet ihr sehen, dass ihr im Nu fertig seid mit dem Haushalt. Also, viel Spaß dabei und den Lappen in die Hand genommen.

Ich bin Jenna D. und ihr hört die Schlagershow XXL, das lange Schlagerwochenende im Karlserlebnisradio. Und ich habe euch heute auch einen echten Kultschlager mitgebracht. Und zwar ist das Wolfgang Ziegler mit Verdammt. Also ich finde diesen Song, der ist einfach, ja, Kult. Also tatsächlich ist er doch in jeder Disco, wo Schlager gespielt wird, oder auf jeder Dorfparty ist dieser Song dabei. Also das ist einfach so ein, ja, so ein tanzbarer Schlager, der einfach auch Erinnerungen weckt, und der muss einfach dabei sein. Also viel Freude mit Wolfgang Ziegler und Verdammt.

möchte euch jetzt einen ganz besonderen Song von mir vorstellen. Und zwar meinen allerersten Song Märchenprinz. Und dafür muss ich tatsächlich ein bisschen zurückgehen, denn der Song ist nämlich schon über 10 Jahre alt. Und als ich ihn damals zum ersten Mal fertig produziert gehört habe, weiß ich noch ganz genau, wie das war. Ich hatte ihn dann eingesungen, dann wurde alles noch gemastert und irgendwann kam der Moment, dein Song ist fertig, du kannst ihn dir jetzt anhören. Und ich habe ihn mir angehört und hatte tatsächlich Tränen in den Augen, weil ich in diesem Moment so ein bisschen an das kleine Mädchen zurückdenken musste, das früher mit einem Kamm oder einer Haarsprayflasche vor dem Spiegel stand und gesungen hat. Ich habe davon immer geträumt, aber gleichzeitig gedacht, ach, das reicht doch nicht. Ich kann doch gar nicht richtig singen. Und plötzlich hörte ich da diesen fertigen Song und dachte, was? Das bin ich? Ich habe gerade wirklich dieses Lied gesungen? Das war für mich einfach so unglaublich. Ein kleiner Mädchentraum, der plötzlich wahr geworden war. Tja, und dann vergingen 10 Jahre, das Leben kam dazwischen, der Alltag, 1000 andere Dinge und die Musik ist irgendwie immer weiter nach hinten gerutscht. Vielleicht auch, weil ich mir selbst immer wieder gesagt habe, ach, dafür reicht es doch nicht. Bis ich jemanden kennengelernt habe, der irgendwann gesagt hat, pass auf, das machen wir jetzt einfach nochmal. Und genau das haben wir gemacht. Der Song wurde neu produziert und hat eine komplett neue Version bekommen. Und plötzlich war da auch bei mir wieder dieser Gedanke, warum eigentlich nicht? Ich glaube, ich habe in den letzten 10 Jahren einfach gelernt, dass man manchmal nicht darauf warten sollte, perfekt zu sein. Man muss es einfach ausprobieren. Denn ehrlich, nicht versucht zu haben, kann am Ende viel schlimmer sein, als es einfach zu versuchen. Und genau das möchte ich vielleicht auch jedem von euch mitgeben. Wenn ihr einen Traum habt, probiert es aus. Und wenn es am Ende nicht funktioniert oder vielleicht nicht jedem gefällt, dann habt ihr es wenigstens versucht. So, und jetzt genug geredet. Hier kommt der Song, von dem ich die ganze Zeit erzähle. Mein allererster Song und für mich bis heute noch etwas ganz Besonderes.

Hallo, ich bin Andreas Sommer und ihr hört Karls langes Schlagerwochenende, die XXL Schlagershow im Karls Erlebnisradio. Ich habe euch heute einen echten Kultschlager mitgebracht. Warum? Na, das ist doch ganz klar, weil das Bett im Kornfeld von Jürgen Drews ist einfach ein richtiger Kultschlager.

Hallo, ich bin Andreas Sommer und ihr hört Karls langes Schlagerwochenende, die XXL Schlagershow im Karls Erlebnisradio. Jetzt hört ihr meinen Song Es geht nach oben. Und dieser Song soll euch einfach wieder Mut machen in dunklen Tagen. Viel Spaß.

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Hallo liebe Schlagerfans, mein Name ist Jens Bockisch und ihr hört das lange Schlagerwochenende mit der Schlagershow XXL im Karls Erlebnisradio. Jetzt hört ihr meinen Song Ich bleib bei mir und der Song handelt genau davon, bei sich zu bleiben, seinen Weg zu gehen, sich nicht beirren zu lassen. Habt viel Spaß mit Ich bleib bei mir. Lisa.

0: Hallo liebe Fans von Karls Erlebnisradio, hier spricht Jens Bockisch und ja, unter anderem dank euch darf ich seit einem Jahr dem Traum vom Schlagerstar leben und habe aktuell die vierte Single für euch am Start. Und wenn ich so zurückdenke an den deutschen Schlager, der mich ja schon mein Leben lang begleitet, dann gibt es einen Song, ja, der mich nicht unbedingt geprägt hat, aber der mir immer wieder begegnet ist und einen ganz großen Traum in mir ausgelöst hat. Und zwar heißt dieser Song Ich war noch niemals in New York von Udo Jürgens. Ja, und damals habe ich mir gesagt, zu meinem 40. Geburtstag möchte ich mal in New York gewesen sein. Ich kann euch verraten, heute bin ich 46 Jahre alt und ich habe meinen 40. Geburtstag zusammen mit meinem besten Freund in New York verbracht. Ja, seitdem waren wir schon dreimal da und ich möchte jetzt gerne, dass ihr an diesem tollen Titel genauso viel Freude habt wie ich, und ich kriege Gänsehaut, wenn ich das hier einspreche. Jetzt kommt für euch der grandiose Udo Jürgens mit Ich war noch niemals in New York. Habt viel Spaß dabei, euer Jens.
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Hallo, ich bin Jens Bockisch und ihr hört die Schlagershow XXL, das Langschlagerwochenende im Karlserlebnisradio. Ein Schlager, der für mich auf gar keinen Fall fehlen darf, ist Helene Fischer mit Ich will immer wieder dieses Fieber spüren, weil, ja, ich nie vergessen möchte, warum ich mich genau für diesen einen Menschen entschieden habe. Viel Spaß mit Helene Fischer. Ich will immer wieder dieses Fieber spüren.

0: Hallo, hier ist Jens Bockisch und ihr hört die Schlagershow XXL, das lange Schlagerwochenende im Karls Erlebnisradio. Ja, ihr hört jetzt gleich meinen Song nur mit euch allein. Und den Song habe ich extra für meine Freunde und die Fans geschrieben. Und er handelt einfach davon, dass zusammen einfach alles besser funktioniert. Also, hier kommt Jens Bockisch nur mit euch allein. Viel Spaß.
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1: Hallo, hier ist Jens Bockisch und ihr hört die Schlagershow XXL, das lange Schlagerwochenende im Karls Erlebnisradio. Ja, jetzt hört ihr meine aktuelle Single, Nur nach vorn. Ja, und der Song handelt eben genau davon, dass wir nicht im Vergangenen verharren, sondern den Weg nach vorne antreten. Hier ist also Jens Bockisch mit Nur nach vorn. 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

Hallo liebe Schlagerfreunde, ich bin Jens Bockisch und ihr hört die Schlagershow XXL, das lange Schlagerwochenende im Karlserlebnisradio. Ja, ich habe heute einen echten Klassiker, einen echten Kultschlager für euch mitgebracht und zwar Roger Whittaker mit »Wenn es dich noch gibt«. Warum ausgerechnet diesen Song? Weil das der absolute Lieblingssong meiner Mutter ist und er mir wirklich von Kindesbeinen an um die Ohren geknallt wurde und ich ihn über die Maßen liebe. Liebe Mama, Grüße gehen raus an dich, Grüße gehen raus an euch alle. Ihr hört jetzt Roger Whittaker mit »Wenn es dich noch gibt«.

Hallo, ihr lieben Schlagerfreunde. Ich bin Jens Bockisch und ihr hört das lange Schlagerwochenende mit der Schlagershow XXL im Karls Erlebnisradio. Ja, jetzt hört ihr meinen Song zu kurz für irgendwann, der mir ganz, ganz, ganz, ganz wichtig ist, denn ich habe ihn geschrieben für meinen verstorbenen Partner, der gerne Dinge immer auf morgen verschoben hat. Hier wird jetzt nichts mehr auf morgen verschoben. Wir leben im Heute, Jetzt und Hier. Und ihr hört jetzt einen meiner absoluten Lieblingssongs zu kurz für irgendwann. Habt viel Spaß, euer Jens.

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Hallo, ich bin Anna-Karina Henke und ihr hört die Schlagershow XXL, das lange Schlagerwochenende in Kars Erlebnisradio. Hier kommt nun für euch Liebeselixier, meine Debütsingle, geschrieben von meinen zwei Songtextern Darin Bernhardt und Birute Luise Rosemann. Sehr begabt auf ihrem Gebiet. Und als ich damals diesen Song zum ersten Mal zu hören bekam, ja, da war es einfach um mich geschehen. Ich war Hals über Kopf in diesen Titel verliebt und war einfach so begeistert, dass ich diesen Song singen darf. Er passte einfach wie die Faust aufs Auge zu mir und wurde dann Ende Januar veröffentlicht. Und es hat sich so viel getan. Der Song wurde nicht nur in Deutschland abgespielt, sondern auch im Ausland. Und das war für mich damals gar nicht greifbar, wie zum Beispiel in Österreich, in der Schweiz, Litauen, Bulgarien. Und was vielleicht noch wichtig wäre zu erwähnen, das wäre, dass ich die große Ehre hatte, mit Liebeselixier auf der großen Bühne bei Immer wieder Sonntags als Sommerhit-Kandidatin zu stehen. Und ich habe diesen Moment so genossen. Ich habe es wirklich gelebt und ja, somit hat sich ein kleiner Teil meines Lebenstraumes, beziehungsweise es hat sich ein Lebenstraum erfüllt. Weil wann steht man schon vor so einem Millionenpublikum? Und das war so euphorisch. So, lange Rede, kurzer Sinn. Hier kommt Liebeselixier für euch.

ich bin Anna-Karina Henke und ihr hört die Schlagershow XXL, das lange Schlagerwochenende in Karls Erlebnisradio. Ich habe euch heute einen echten Kultschlager mitgebracht. Welchen? Und zwar diesen hier. Hinter den Kulissen von Paris. Genau. Vom Spatz von Paris, von der besagten Mireille Mathieu. Eine intensive Liebeserklärung an die französische Hauptstadt Paris und das Leben in Paris selbst. Amusez-vous bien. Habt viel

spricht Anna-Karina Henke. Wir sind hier bei der XXL Schlagershow von Kais Erlebnisradio. Und nun ist es soweit. Ich kann verkünden, frohen Herzens, dass meine zweite Single Mut steht dir gut gestern, den 2. Oktober, veröffentlicht wurde. Ein Song, dessen Message, dessen Botschaft nicht aktueller sein könnte, denn je. Denn der Song steht dafür, den Mut zu haben, sich selbst treu zu bleiben als Persönlichkeit. Ja, zu sich selbst zu stehen. Man sollte sich einfach mal ganz genau bewusst machen, was alles überhaupt in einem steckt. Also, was man für Potenzial, für Stärken hat, und dieser Song soll ermutigen. Und genau mit diesem Song möchte ich den Menschen draußen Mut zu sprechen. Hier kommt Mut steht dir gut, geht immer euren eigenen Weg und hört auf euer Herz. Eure Anna-Karina Henke.

Herzlich willkommen bei Cars Erlebnis Radio bei der XXL Schlagershow. Hier spricht eure Anna-Karina Henke. Ein Song, der mich ebenfalls sehr in meiner immer wieder Sonntagszeit begleitet hatte, ist Wir sind im Herzen jung von Cimino Rossi, welcher davon handelt, dass man ja das Altern akzeptieren sollte und das Leben trotzdem oder gerade deswegen voller Freude genießen sollte. Denn man ist ja schließlich immer so alt, wie man sich fühlt. Und mit Cimino Rossi durfte ich auch noch ein Pläuschchen halten bei immer wieder sonntags und das wird mir immer in bester Erinnerung bleiben. Sogar auf Italienisch ein sehr sympathischer Künstler. Hier kommt Wir sind im Herzen jung.

bin Anna-Karina Henke und ihr hört die Schlagershow XXL, das lange Schlagerwochenende im Karls Erlebnisradio. Ein Schlager, der für mich auf keinen Fall fehlen darf, ist heute Nacht von Helene Fischer, weil er einfach nur dazu einlädt und ein Plädoyer dafür ist, aus dem Alltag auszubrechen, Lebensfreude pur, die Sau rauszulassen. Ja, dafür steht heute Nacht und ich sage viel Spaß beim Hören.

Ja, hier spricht nochmal Anna-Karina Henke. Das war nun das Ende meines Beitrags bei KS Erlebnisradio, bei der XXL Schlagershow. Ein riesen Dankeschön an alle, die eingeschaltet haben. Und natürlich danke an KS Erlebnisradio, an KS Erlebnisdorf. Als Sängerin steht man ja meistens nur am Mikrofon, um zu singen. Aber erneut hatte ich die Ehre, hier Gastmoderatorin zu sein. Und es hat mir wieder riesen Spaß gemacht. Lasst es euch gut gehen. Lebt den Tag. Eure Anna-Karina Henke. Bye bye. Bis demnächst.

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ihr Lieben, ich bin Dirk Leandro und ihr hört Karls langes Schlagerwochenende, die XXL Schlagershow im Karls Erlebnisradio. Ein Schlager, der für mich auf gar keinen Fall fehlen darf, ist von Tanja Lasch. Ein Song, Deine besten Jahre ziehen vorbei. Das ist einfach so eine tolle Melodie und einfach so ein Song, der eigentlich für jeden da ist oder der jeden Menschen so anspricht, dass man einfach sein Leben leben soll und nicht irgendwie warten soll auf irgendwas, sondern einfach den Mut haben, weiterzugehen und nach vorne zu gehen. Und Tanja ist ja auch eine sehr, sehr gute Freundin von mir und darum finde ich diesen Song einfach, ja, mega schön. Und ihr hört jetzt Tanja Lasch, Deine besten Jahre ziehen vorbei.

Hallo ihr Lieben, ich bin Dirk Leandro und ihr hört Karls langes Schlagerwochenende, die XXL Schlagershow mit Karls Erlebnisradio. Ja, ich habe euch noch einen ganz, ganz tollen Song mitgebracht, den mein lieber Produzent André Stade und ich gemeinsam getextet haben. Der heißt einfach Der Mann, der nie mit dir schläft. Und ja, in dem Song geht es einfach darum, dass der gute Freund einer guten Freundin einfach beim Shoppen mit Shoppen geht, ihr einfach ja Spaß hat und trotzdem einfach der Mann ist oder der gute Freund, der trotzdem nie mit ihr schläft. In dem Song geht es darum.

ist Dirkie Andro und ihr hört Karls langes Schlagerwochenende, die XXL Schlagershow im Karls Erlebnisradio. Und zwar habe ich euch einen ganz, ganz tollen Kultschlager von der lieben Sängerin, Kollegin Iron Shear mitgebracht und der Song heißt einfach Feuer. Und ich finde den Song einfach mega stark und Feuer ist einfach, ja, von früher ein Kulthit für mich sozusagen. Ja, einfach eine Hymne von früher. Diese Sängerin hat einfach 50 Jahre auf der Bühne gestanden, so viel erreicht in ihrem Leben. Und Iron Shear verbindet mich sehr, sehr viel. Ich war damals auch auf ihrem Abschlusskonzert in Berlin und eine Wahnsinnskarriere. Und deswegen habe ich euch den Song Feuer von Iron Shear mitgebracht. Viel Spaß damit.

ich bin Dirk Leandro und ihr hört Karls langes Schlagerwochenende, die XXL Schlagerradio. Jetzt hört ihr meinen eigenen Song, Liebe ist bedingungslos, den habe ich für euch mitgebracht. Das ist für mich der meistgestreamteste Song von mir und ja, Liebe ist einfach für alle da. Liebe zum Partner, Liebe zu seinem Tier, zu, ja, Liebe ist einfach ein ganz, ganz großes Wort, was jeder leben sollte und jeder im Herzen haben sollte und spüren sollte. Und ja, in diesem Song geht es auch darum, dass die Liebe für alle da ist, alle Facetten zeigt, alle Menschen und ja, egal welcher Nationalität, welchem Geschlecht, dass einfach Liebe so groß ist, so weit ist. Und deswegen habe ich euch den Song Liebe ist bedingungslos mitgebracht. Viel Spaß damit. Sie

Dirk Leandro und ihr hört Karls langes Schlagerwochenende, die XXL Schlagershow im Karls Erlebnisradio. Ja, wie bin ich zum Schlager gekommen? Ich habe damals ganz, ganz früh als Kind schon Trompete und Unterricht genommen und Trompete gespielt. Und für mich war ab da klar, ich möchte auf die Bühne und habe dann in 1995 die liebe Sängerin Michelle getroffen und kennengelernt und habe dann gesagt, also das möchte ich auf jeden Fall auch mal machen, was sie da oben macht und leistet, und durfte auch mit ihr mehrfach den Idiot zusammen singen, und darum habe ich so ein bisschen die erste Bühnenluft geschnuppert und bin damals dann quasi so zum Singen gekommen und habe immer am Kassettenrekorder alles nachgesungen, alle Songs der ZDF-Hitparade, und somit bin ich damals zum Schlager gekommen und heute zum Schlagersänger geworden. Ich wünsche euch viel Spaß mit Karls Erlebnisradio, die XXL Show, und ja, ich hoffe, ihr hattet ein bisschen Spaß mit mir. Und ja, wenn ihr möchtet, schaut gerne vorbei. Dirk-Leandro.com ist meine Homepage. Und ich würde mich freuen, den einen oder anderen von euch auf meinen Konzerten zu sehen, auf meinen Auftritten. Und ja, wünsche euch eine schöne Zeit. Bleibt gesund, euer Dirk Leandro.

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Hallo ihr Lieben, ich bin Dina Del Sol und ihr hört heute Karls langes Schlagerwochenende, die XXL Schlagershow im Karls Erlebnisradio. Ich habe euch heute meinen Song Mädels auf euch mitgebracht. Warum? Weil ich möchte, dass wir Mädels uns feiern, dass wir die schöne Zeit feiern. Stoßt aufs Wochenende an, stoßt auf eure Freundschaft an, habt euch lieb, haltet euch im Arm und feiert das Leben. Und nun viel Spaß mit meinem Song Mädels auf euch.

Hallo, ich bin Dina Del Sol und ihr hört Karls langes Schlagerwochenende, die XXL Schlagershow im Karls Erlebnisradio. Und jetzt hört ihr meinen Song Tu, was du liebst. Die Geschichte dahinter ist, dass ihr das Leben feiern sollt, alles genießen müsst in eurem Leben. Regt euch nicht so viel auf und seid einfach froh, wenn ihr ganz viele tolle Menschen um euch habt. Also tut, was ihr liebt und hört meinen Song. Viel Spaß damit und alles Liebe wünscht euch eure Dina Del Sol. Bis

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Hallo, ich bin Fausta Gallelli und ihr hört Garls langes Schlagerwochenende, die XXL-Schlagershow in Garls Erlebnisradio. Ich habe euch heute einen echten Kultschlager mitgebracht. Atemlos durch die Nacht von Helene Fischer. Warum? Weil dieser Song für mich nach großen Momenten klingt. Nach Nächten, die man eigentlich nie beenden möchte. Und nach Erinnerungen, die auch Jahre später noch sofort wieder da sind. Also, Lautstärke hoch und ab geht's.

bin Pasta Galelli und ihr hört Karls langes Schlagerwochenende, die XXL Schlagershow im Karls Erlebnisradio. Jetzt hört ihr meine Coverversion von Ci sarà, dem wunderschönen Klassiker von Albano und Romina Bauer. Die Geschichte dahinter ist wunderschön. Es geht um Liebe, Hoffnung und den Glauben daran, dass nach schwierigen Zeiten wieder etwas Schönes kommt. Und genau diese positive Stimmung möchte ich mit euch teilen. So, viel Spaß!

0: Ich bin Fausta Galilli und ihr hört Karls langes Schlagerwochenende, die XXL Schlagershow im Karls Erlebnis Radio. Ein Schlager, der für mich auf keinen Fall fehlen darf, ist Warum hast du nicht Nein gesagt von Maite Kelly und Roland Kaiser. Weil der Song einfach gute Laune macht und sofort zum Mitsingen einlädt. Also, Lautstärke hoch und viel Spaß beim Hören.
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Ciao a tutti, ich bin Fausta Gallelli und ihr seid bei Cars Langem Schlagerwochenende, der XXL Schlagershow im Cars Erlebnisradio. Jetzt hört ihr meinen eigenen Song, Ti Prego, den ich gemeinsam mit Emily Miles aufgenommen habe. Ti Prego bedeutet, ich bitte dich, und genau darum geht es in diesem Lied, um mein Gebet, das mit Vertrauen und Hingabe gesprochen wird. Es geht darum, loszulassen, zu vertrauen und darauf zu hoffen, dass am Ende alles seinen richtigen Weg findet. Ich wünsche euch viel Freude beim Zuhören.

den Fastnager Lelli und ihr hört Karls langes Schlagerwochenende, die XXL Schlagershow in Karls Erlebnis Radio. Jetzt hört ihr meinen eigenen Song, La Vita è Bella. Für mich steckt in diesem Lied eine ganz besondere Botschaft. Das Leben ist nicht immer perfekt, aber es gibt so viele kleine Momente, die es wunderschön machen. Genau diese positive Energie möchte ich mit euch teilen. Also macht es euch gemütlich und viel Spaß beim Hören.

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Ich bin Sandra Maas und ihr hört die XXL Schlagershow im Karls Erlebnisradio. Ein ganzes langes Schlagerwochenende. Schlag auf Schlager kann man auch sagen. Und da habe ich einen schönen Schlager für euch. Und zwar von Mario Albers, Mut gewinnt.

Ihr hört die XXL Schlagershow im Karls Erlebnisradio. Mein Name ist Sandra Maas und ich bin letzte Tage noch gefragt worden von einer Kollegin, wie ich mit meinem Lampenfieber umgehe. Ich habe ganz ehrlich gesagt kaum Lampenfieber. Denn was soll schon groß passieren? Warum sollte ich eine Angst entwickeln für was? Es ist ja nichts Schlimmes, wenn man mal den Text vergisst oder wenn man mal eine Zeile doppelt singt. Ist mir alles schon passiert. Was mir auch passiert ist, wo aber gar keiner mit gerechnet hat und ich auch nicht, ist, dass ich auf der Bühne stand und auf einmal der Strom weg war. Ich stand da vor 600 tobenden jungen Menschen, voll im Dunkeln und ich war hilflos ausgeliefert. Was sollte man machen? Es hat zu lange gedauert, da wurden Becher geworfen und das war unangenehm. Aber davor habe ich nie Angst gehabt. Das kam einfach und deswegen kann man manchmal Sachen gar nicht einschätzen, die passieren können. Aber wenn sie kommen, dann geht man einfach ganz locker damit um, weil letztendlich wollen wir doch alle nur eins. Gute Laune, Spaß und Musik. Und wenn was schief läuft, ja, dann ist es halt so.

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Mein Name ist Sandra Maas und wie entstehen die Titel? Wie entstehen Songs? Werde ich oft gefragt und dazu kann ich eigentlich nur ganz kurz was sagen. In den meisten Fällen entstehen die bei mir im Stau. Ich stehe im Stau und da entwickle ich Melodien, die singe ich dann auf mein Handy auf. Manchmal sind auch so ein paar Textzeilen dabei, die man schon unheimlich gut verwenden kann, aber oft nehme ich die nur als Träger, damit man so ein bisschen das Gefühl davon behält. Und dann setze ich mich später nochmal dran. So ist auch der Titel Ich möchte dich so vieles fragen entstanden. Da hatte ich die Melodie, die klang aber noch nicht so gut und das Ganze ausgearbeitet ist dann der Titel entstanden. Ich möchte dich so vieles fragen ist ein Song, der geht es geht darum, wenn man manche Menschen gerne was gefragt hätte, aber die Möglichkeit nicht mehr besteht. Entweder ist der oder die Person verstorben oder die Beziehung ist platt und man hat keine Möglichkeit mehr, nochmal was zu fragen. Und darauf baut der Titel auf. Und

hört die XXL Schlagershow im Karlserlebnisradio. Und wenn es um Schlager geht, ja, dann seid ihr doch bei mir an der richtigen Adresse. Ich bin Sandra Maas, ich singe Schlager und ich habe jetzt erst einen Kultklassiker neu aufleben lassen von einer Person, die mich inspiriert hat. Ein Song, der mich fasziniert hat. Und es geht um Hanna Haller. Hanna Haller und dem Song Komm doch noch rein auf einen Kaffee. Den hören wir jetzt in meiner Variante. Natürlich schneller, moderner und viel Spaß. Wie schnell?

Ich bin Sandra Maas und ihr hört die XXL Schlagershow im Karlsradio. Ich habe ein bisschen gerade so an früher gedacht. Und vielleicht könnt ihr euch auch noch erinnern an diese Kellerbar. Vielleicht hattet ihr selber mal eine Kellerbar oder ihr seid die Kinder, die wie ich in dieser Kellerbar das gefühlte halbe Leben verbracht haben. Der Boden hat geklebt, man hat noch Schallplatten gespielt und es roch auch immer noch altem Bier. So habe ich die Erinnerung an diese Kellerbar. Und auch da habe ich einen Song noch im Ohr, der sehr oft gespielt wurde, und zwar der Titel von Hoffmann und Hoffmann, Himbeereis zum Frühstück. Aber keine Sorge, der Titel ist viel zu ruhig. Ich mag es ja lieber schnell und laut, und da fällt mir Johnny Hamburg ein. Himbeereis zum Frühstück, und den spiele ich jetzt für euch.

Hallo, ich bin es, eure Inela Angel. Und ihr hört Karls langes Schlagerwochenende, die XXL Schlagershow im Karls Erlebnisradio. Jetzt hört ihr meinen Song 24 Stunden mit dir. Er handelt von dem Wunsch, mit einem besonderen Menschen jede Stunde des Tages zu teilen. Viel Spaß beim Hören.

Hallo, ich bin Enila Angel. Jetzt wird es warm bei Kurz Erlebnisradio. Mein Song, das Feuer Mallorcas, bringt für mich die Energie und Lebensfreude der Insel zum Klingen. Dreht auf und feiert mit!

ich bin es, eure Nila Angel. Und ihr hört Karls langes Schlagerwochenende, die XXL Schlagershow im Karls Erlebnisradio. Gefährlich ehrlich von Sandra Maas erinnert mich an die Aufs und Abs in meinem Leben. Sandra ist außerdem eine Unterstützerin der ersten Stunde. Sie begleitet mich seit Beginn meines musikalischen Weges. Deshalb ist dieses Lied für mich von ihr mit vielen persönlichen Erinnerungen.

Hallo, ich bin Enila Inche und ihr hört Karls langes Schlagerwochenende, die XXL Schlagershow im Karls Erlebnisradio. Jetzt hört ihr meinen Song Kleiner Stern ganz groß. Mit diesem Lied möchten wir gemeinsam mit der Kinderkrebsaktion Deutschland auf Kinder mit Krebs und ihren Familien aufmerksam machen und ihnen zeigen, ihr seid nicht allein. Viel Spaß beim

0: Hallo, ich bin Enila Inge und ihr hört Karz langes Schlagerwochenende, die XXL Schlagershow im Karz Erlebnisradio. Jetzt hört ihr meinen Song Alleine geschafft. Es geht darum, den eigenen Weg zu gehen, auch wenn es schwer wird. Und irgendwann stolz sagen zu können, ich habe es geschafft. Viel Spaß beim Hören.
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Das war Enila Angel bei Karls langen Schlagerwochenende der XXL Schlagershow im Karls Erlebnisradio. Danke, dass ich meine Songs und persönlichen Schlagererinnerungen mit euch teilen durfte. Habt weiterhin viel Spaß mit der Musik. Auf Wiederhören und beste Grüße aus dem Radiostudio in

Hallo, ich bin Heike Melody und ihr hört Karls Lang Schlagerwochenende, die XXL Schlagershow im Karls Erlebnisradio. Ein Schlager, der für mich auf keinen Fall fehlen darf, ist Du hast mich tausendmal belogen von Andrea Berg, weil ich Andrea Berg schon von Kindheit an auf gerne höre. So, und jetzt kommt der Song.

ich bin Heike Melody und ihr hört Karls lange Schlagerwochenende. Die XXL Schlagershow im Karls Erlebnisradio. Wer mag denn so Tiere am liebsten? Wie zum Beispiel die Flamingos. Ja, und dieser Song ist auch für alle, die halt die Flamingos lieben. Und jetzt kommt der Song Flamingo. Viel Spaß beim Hören, eure Heike Melody.

ich bin Heike Melody und ihr hört Karls lange Schlagerwochenende. Die XXL Schlagershow im Karls Erlebnisradio. Jetzt freue ich mich ganz besonders, euch meinen eigenen Song vorstellen zu dürfen. Hör niemals auf zu träumen. Denn hat man denn nicht immer Träume oder sollte man nicht immer an seine eigenen Träume glauben? Mit diesem Song verbinde ich nämlich selber, dass ich selber an meine Träume bis jetzt geglaubt habe. Und jetzt gibt's meinen Song für euch. Hör niemals auf zu träumen. Viel Spaß beim Hören.

Hallo, ich bin Heike Melody und ihr hört Karls langes Schlagerwochenende. Die XXL Schlagershow im Karls Erlebnisradio. Ein Lieblingsschlager, der für mich auf keinen Fall fehlen darf, kommt jetzt von einer ganz besonderen Künstlerin. Manuela Di Pietro mit dem Song

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